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Der Bub ist jetzt auch im TV. Wo? Das weiß ich nicht genau. Ich danke für die Aufmerksamkeit.

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2: 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Aha. Weil ich für so wenig Kohle so viel schuft. Sitz den ganzen Tag in einem Büro. Mit Ausblick auf den Hinterhof, ja, ist halt so. Ja, so macht mir das keinen Spaß. Die Kantine in der Firma ist fatal. Immer irgendwas mit Soße ohne Salz.

0: hab die Arbeit gerade neu für mich entdeckt.
1: Ja, ja.
0: Und deshalb gerade in Manila eingecheckt. Ja, die ersten Cocktails sind schon weg. So wie leider auch das Internet. Ja, ja. So macht

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1: Im Studio Michael Scheder. Viel los ist derzeit beim Gratis-Hitzetelefon. Unter der Nummer 0800 880 800 gibt's Tipps, wie man gut durch die heiße Jahreszeit bzw. jetzt durch die aktuelle Hitzewelle kommt. Der Anruf ist kostenlos, erreichbar ist die Hotline von Montag bis Sonntag. Die häufigsten Fragen sind etwa, wie man Personen, die betreut werden, unterstützen kann oder wie man die Wohnung kühl hält. Anlaufstelle für gesundheitliche Beschwerden oder medizinische Fragen ist das Hitzetelefon nicht. Dafür steht das Gesundheitstelefon unter 1450 zur Verfügung. Teils heftige Unwetter mit starkem Regen haben am Abend in einigen Regionen Tirols zu Murenabgängen geführt. Eine besonders brenzlige Situation hat es zwischen Flirsch und Pettneu am Adelberg im Bezirk Landeck gegeben. Da ist eine große Mure auf eine Landesstraße abgegangen und hat einen Linienbus erfasst, wie die Tiroler Tageszeitung online berichtet. Die vier Insassen sind aber unverletzt geblieben. Auf Zypern tagt heute der Friedensrat, den US-Präsident Trump zu Jahresbeginn ins Leben gerufen hat. Er sollte ursprünglich den Friedensplan für Gaza überwachen, Fortschritte sind aber ausgeblieben. Zu den Gründungsmitgliedern des Friedensrats gehören rechtspopulistische Trump-Fans wie die Regierungschefs von Argentinien und Israel. Österreich und auch andere Staaten wie Deutschland oder Frankreich sind nicht dabei. Es ist die erste Top-Sensation dieser Fußball-WM. Paraguay hat in der Nacht Deutschland aus dem Turnier geworfen. Nach dem 1:1 in der regulären Spielzeit haben die Südamerikaner das Elferschießen für sich entschieden. Deutschland ist damit zum dritten Mal hintereinander früh raus. Weiter ist dagegen Brasilien mit einem 2:1-Sieg über Japan.
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1: Im Studio Martina Steidl. Viel los war zuletzt beim Gratis-Hitzetelefon, da wir noch keine Unwetter eingesetzt haben. Unter der Nummer 0800 880 800 gibt's Tipps, wie man gut durch die heiße Jahreszeit bzw. die aktuelle Hitzewelle kommt. Der Anruf ist kostenlos erreichbar, ist die Hotline von Montag bis Sonntag. Wir haben nachgefragt, was denn die häufigsten Anfragen sind. Katharina Brucker vom Hitzetelefon.
2: Am öftersten gefragt wird zum Beispiel, wie man seine Wohnung kühl halten kann oder aber auch, wer von Hitze besonders betroffen ist, was man hinsichtlich Essen und Trinken machen kann, ob man bei Hitze Sport betreiben kann oder soll, Personen, die man betreut, wie man sie gut unterstützen kann.
1: Anlaufstelle für gesundheitliche Beschwerden oder medizinische Fragen ist das Hitzetelefon nicht. Brucker bittet, sich damit an das Gesundheitstelefon unter 1450 zu wenden. Das Wahlergebnis nach der Grazer Gemeinderatswahl hat sich auch mit der Auszählung der restlichen Wahlkarten nicht mehr wesentlich verändert. Die KPÖ hat mit 35,7% der Stimmen einen fulminanten Sieg eingefahren. Die SPÖ hat knapp 4 Prozentpunkte verloren. 5,6% sind ein neuer historischer Tiefstwert. Spitzenkandidatin Doris Campus ist am Abend auch zurückgetreten. 3 Schwerverletzte gibt es nach einer Explosion am Eingang eines Wohngebäudes in Monaco. Darunter ist einer der reichsten Unternehmer der Ukraine. Auch eine Frau und ein Jugendlicher wurden verletzt, vermutlich Familienangehörige. Offiziell bestätigt sind die Identitäten noch nicht. Ein Anschlag gilt als wahrscheinlich. Ein Schock für die monegassische Gemeinschaft ist von Fürst Albert zu hören. Und es ist die erste Top-Sensation dieser Fußball-WM. Paraguay hat in der Nacht Deutschland aus dem Turnier geworfen. Nach dem 1:1 in der regulären Spielzeit haben die Südamerikaner das Elferschießen für sich entschieden. Weiter ist er gegen Brasilien mit einem 2:1 Sieg über Japan.
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3: Heute erwartet uns noch einmal ein heißer Sommertag mit viel Sonne und Temperaturen zwischen 30 und 36 Grad. Ab Mittag bilden sich vor allem im Bergland dann kräftige Quellwolken mit einzelnen Schauern und Gewittern. Derzeit hat es bei euch in Leibnitz 21 Grad, in Trieben 17 Grad und in Kindberg ebenfalls 17 Grad. Morgen wird es dann wechselhafter, je nach Region mit 23 bis 35 Grad und teils kräftigen Gewittern.
4: Danke Karin. 3:56 gleich, der Radio Grün-Weiß Verkehrs- und Blitzreporter, gibt's nichts Neues. In Schladming noch immer die Untertalstraße nach einem Erdrutsch gesperrt. Wenn ihr für uns Verkehrsinfos habt, 038 42 43 und 3x die 0. Eine gute und sichere Fahrt.
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5: Schönen guten Morgen.
4: Und Patricia Scheuchenstuhl. Und was sagen wir dazu, dass Paraguay die Deutschen rausschießt? Hast du damit gerechnet? Ach, wir sind die Fußballprofis.
5: Ja. Naja, wie gesagt, ich bin ja absolut kein Fußballprofi, aber ich weiß nicht, irgendwie ein bisschen so schadenfroh bin ich.
4: Das darf man nie sein. Das darf man nie sein. Die Deutschen, die werden da am Donnerstag ganz genau zuschauen, Karin.
5: Ja.
4: Wenn wir gegen Spanien spielen.
5: Uns wird eh das gleiche Schicksal treffen. So ehrlich muss ich jetzt echt sein.
4: Aber wir werden mit erhobenen Hauptes am Donnerstag da spielen.
5: Natürlich.
4: Und ich würde auch sagen, alles geben. Alles oder nichts.
5: Wir haben nichts zu verlieren.
4: Aufgeben wird nur ein Brief. Aber genau. Jetzt gehen wir mal das Brief verlaufen. In den Dienstagmorgen. Kaffee soll her. Eisgekühlt am besten. Schönes Aufstehen.
5: Guten Morgen.

0: Thomas und hinein in den Dienstagmorgen mit Radio Kron Weiß. 7 Minuten nach 6. Ja, basta. Ich glaube, da werden heute einige noch müde sein. Es hat ja lange gedauert, Paraguay gegen Deutschland. Es hat sogar 11 Meter dann gegeben. Das war ein Fußballkrimi. Mhm. Aber ich muss zugeben, den wahren Krimi habe ich bei mir gestern am Nachmittag, am Abend erlebt.
1: Warum das?
0: Mein Mann hat plötzlich gesagt, da könnte Regen kommen, er schaut gerade aufs Regenradar. Also habe ich fasziniert aufs Regenradar, auf die Wolken geschaut und gedacht, das könnte was werden, das könnte was werden. Also von 6:30 bis 7 haben wir gehofft, waren schon draußen, wir haben schon ein bisschen Lüfter, ich habe gesagt, ich rieche ihn sogar schon. Die Blitze von der Ferne. Und dann nix. Wir sind wirklich so eine Wetterscheide. Ich weiß zwar, wenn jetzt was kommt, kommt es gar richtig heftig, aber ich hätte gerne einen
2: Regen. Also in Trofeiach hat es gestern ein bisschen geregnet zumindest.
0: Das hätte ich auch gehabt. Du Glücklicher. Guten Morgen.
2: Guten Morgen.

0: alle, die schon fit sind, um 6:11. Der Juni, der ist gleich vorbei.
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0: Es ist der letzte Tag des Monats und bevor es morgen in den Juli geht, schauen wir uns die Geschichte des heutigen Tages an. Am 30. Juli 1859 hat ein Franzose für den Nervenkitzel des Jahrhunderts gesorgt. Der Seiltänzer Charles Blondin hat die tosenden Niagara-Fälle in fast 50 Metern Höhe auf einem Drahtseil überquert, ja, und dabei eine Strecke von 330 Metern zurückgelegt. Also da braucht man wirklich Nerven. Weiter geht's ins Jahr 1905, denn da hat Albert Einstein seine Relativitätstheorie veröffentlicht. Damit hat er gezeigt, dass Zeit und Raum nicht für alle gleich sind und ist weltberühmt geworden. Auch seine Formel E ist gleich mc² stammt aus dieser bahnbrechenden Theorie. Eine technische Pionierleistung, die hat es vor 110 Jahren gegeben. In New York ist es gelungen, erstmals eine öffentliche Rede über einen Lautsprecher zu übertragen. Plötzlich konnte man mit klarer Stimme tausende Menschen gleichzeitig erreichen. Damals absolut bahnbrechend. Heute ist der Social Media Tag. Der Tag soll den Einfluss der sozialen Netzwerke auf unsere weltweite Kommunikation würdigen.
2: Die kleine Knall.
0: Den 100. Geburtstag, den würde heute eine österreichische Schauspielgröße feiern.
3: Ihnen allen einen schönen guten Abend und herzlich willkommen zu Hause. Herzlich willkommen hier in der Wiener Stadthalle. Auch unseren deutschen Zuschauern ein Servus.
0: Peter Alexander. Von Mitte der 50er bis in die 90er ist er ja einer der beliebtesten Unterhaltungskünstler im ganzen deutschsprachigen Raum gewesen. Jetzt wird sportlich. Der ehemalige Automobilrennfahrer und Bruder von Michael Schumacher, Ralf Schumacher, feiert heute Geburtstag. Und ebenso der US-amerikanische Boxer Mike Tyson. Und zu guter Letzt gratulieren wir noch ihm hier. Stefan Zauner, bekannt ja vor allem als langjähriger Sänger der Münchner Freiheit, feiert heute seinen 74. Geburtstag.
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0: Und da gibt's heute ganz viel Gefühl für euch zum Aufstehen aus dem Jahr 2003. Xavier Naidoo, ja, wenn ich den sage, wisst ihr schon, kann's nur schön werden. Deutsche Soul-Stimme mit einem amerikanischen Rapper, RZA. Und auch bei uns war das Platz 1 der Charts. Ich glaube, einige Hochzeiten haben den Song auch dabei gehabt. Warum auch nicht? Ich kenne nichts, das so schön ist wie du.
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Liebeserklärung am Dienstagmorgen hier in der grün-weißen Morgenwelle. 19 Minuten nach 6 ist es geworden. Schönes Aufstehen.

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2: Doris Campus zieht nach der Graz-Wahl Konsequenzen und tritt zurück. Und es gibt künftig kostenlose E-Scooter-Trainings.
3: Wunderbar, das und mehr gibt's um halb in Radio Grünwalds Regional und gleich auch ein Eis am Stiel. So, dass ich's rausbringe in 2,5 Minuten. Schluss.
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3: In 5 Minuten ist es auch schon 6:30.

0: Lucas Graham hier am Dienstagmorgen. 6.30 Uhr ist es geworden.
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0: Im Studio bei mir Karin Feiler. Und Karin, nach dem historischen Wahldebakel der Grazer SPÖ kommt es zu einem Führungswechsel.
2: Ja, die bisherige Parteivorsitzende Doris Campus tritt nach dem Absturz auf 5,6% bei der Gemeinderatswahl zurück. Zu ihrem Nachfolger ist der SPÖ-Landtagsklubobmann Hannes Schwarz gewählt worden. Er soll die Grazer Stadtpartei jetzt neu aufstellen und das Wahlergebnis umfassend analysieren.
3: Es geht darum, einen Neubeginn zu schaffen, dass wir in der SPÖ Graz wieder Relevanz für die Grazer Bevölkerung auch erreichen, dass wir wahrgenommen werden als wichtige politische Kraft. Und da geht es einfach darum, diesen Erneuerungsprozess jetzt zu starten, wo alle sich daran beteiligen, wie wir als SPÖ Graz wieder relevant werden.
2: Sein Amt als Clubobmann im Steirischen Landtag will Schwarz weiterhin ausüben. Die Stadt Judenburg will ihre rund 530 Gemeindewohnungen verkaufen. 37% davon stehen derzeit leer. Hintergrund sind hohe Sanierungskosten von bis zu 10 Millionen Euro, die die Stadt nicht stemmen kann. Die Wohnungen sollen als Gesamtpaket verkauft werden. Bestehende Mietverträge sollen vorerst unverändert bleiben. Mit einem neuen Eigentümer sollen das Wohnungsangebot modernisiert und die Attraktivität der Stadt gesteigert werden. Kritik an diesem Plan kommt erneut von der KPÖ. In der Obersteiermark zeige sich, wie schnell die etablierten Parteien bereit seien, wesentliches Eigentum der Gemeinden zu verscherbeln, warnt der Grazer KPÖ-Gemeinderat Horst Alitsch. Und mehr Sicherheit für E-Scooter-Fahrer in der Steiermark. Das Land Steiermark bietet ab sofort kostenlose Fahrsicherheitstrainings an. Hintergrund sind steigende Unfallzahlen mit E-Scootern. In den Kursen lernen die Teilnehmer unter anderem richtiges Bremsen und Ausweichen, den Umgang mit Gefahrensituationen sowie wichtige Verkehrsregeln. Die Trainings werden gemeinsam mit dem ÖMTC und der Easy Drivers Fahrradschule angeboten und finden ab Mitte Juli an mehreren Standorten in der Steiermark statt. Anmeldungen sind ab sofort möglich. Und der heutige Dienstag, der bringt uns wieder viel Sonne und hochsommerliche Temperaturen von bis zu 36 Grad. Im Laufe des Nachmittags steigt besonders im Bergland aber die Gefahr von teils kräftigen Gewittern, vereinzelt auch im Süden. Je nach Region kühlt es morgen dann ab. Die Temperaturen liegen dann nämlich zwischen 23 und 35 Grad.
0: 6.33 Uhr, der Radio Grün-Weiß Verkehrs- und Blitzreport B68 Feldbacher Straße. Da werdet ihr wechselseitig angehalten, da ist heute Morgen schon ein Unfall zwischen Zöbing an der Raab und St. Margarethen passiert. Die Straßensperre gibt es zwar nicht mehr, aber trotzdem wechselseitige Anhaltungen, das ein bisschen im Hinterkopf haben. Wenn ihr noch Verkehrsinfos habt, gerne auch per WhatsApp, Text oder Sprachnachricht 0664 22 22 99 4. Gute Fahrt.
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Pferdl zum Aufstehen am Dienstagmorgen hier auf Radio Grün-Weiß 6.36 Uhr. Und unsere Julia hat schon einmal ein bisschen vorausgelesen für euch, für alle, die ein bisschen bücherhungrig sind jetzt im Sommer. Der Book Talk gleich nach Europe in 3,5 Minuten in der Morgenwelle. 6.36 Uhr.

0: 6.40 Uhr an diesem Dienstagmorgen. Und im Book Talk wird es heute nochmal sehr persönlich. Und dann geht es um eine der größten Branchen Europas.
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0: Heute gibt es zum Abschluss des Pride-Monats Juni noch einmal ein queeres Buch für euch. Unbegründete Ängste von Rez Sigusch. Der Roman erzählt die Geschichte des 30-jährigen Christian, der als queerer Single in einer sächsischen Kleinstadt lebt. Nach außen wirkt sein Leben völlig normal. Er arbeitet im Fitnessstudio, trifft sich regelmäßig mit seinen Eltern und hat eigentlich alles im Griff. Doch innerlich wird er von Sorgen und Selbstzweifeln begleitet. Er macht sich Gedanken darüber, wie andere ihn wahrnehmen, warum er nicht den richtigen Partner findet und was die Zukunft bringt. Mit der Zeit werden seine Ängste immer größer, bis sie schließlich seinen Alltag bestimmen. Erst als er beginnt, offen darüber zu sprechen, merkt er, dass er damit nicht allein ist. Unbegründete Ängste ist ein einfühlsamer Roman über Angst, Selbstakzeptanz und den Mut, Hilfe anzunehmen. Und jetzt wechseln wir zu einer der wichtigsten Branchen Europas. Weiter geht's nämlich mit Kraft statt Krise, wie die deutsche Autoindustrie wieder Weltspitze wird, von Harald Hamprecht und Thomas Sedran. Und wie es aktuell um die Branche steht, verrät uns auch gleich Autor Thomas Sedran selbst.
3: Wir haben auf der einen Seite massive Disruption im Umfeld, ja, Wegfall billiger russischer Energie, geopolitische Verwerfungen und Kriege, aber eben auch eine brutale Verschärfung des Wettbewerbs in und aus China. Auf der anderen Seite sehen wir aber auch hausgemachte Probleme, dass eben Innovationen in Software, Batterie beispielsweise zwar erkannt wurden, aber in der Umsetzung verschlafen.
0: Die beiden Autoren werfen einen ehrlichen Blick auf die aktuelle Lage der deutschen Automobilindustrie. Sie zeigen auf, warum die Branche unter Druck geraten ist und welche Veränderungen notwendig sind, um international wieder ganz vorne mitzuspielen.
3: Inhaltlich braucht die Automobilindustrie vor allen Dingen eine wettbewerbsfähige Energieinfrastruktur. Wir brauchen hier eine massive Verbesserung bei den Lohnstückkosten, um Arbeitsplätze in Deutschland zu erhalten. Das heißt eben eine Reduzierung der Sozialversicherungsabgaben, Verlängerung von Arbeitszeiten, Streichung von Feiertagen wären hier Ansatzpunkte.
0: Mit vielen Praxisbeispielen und erfolgreichen Strategien aus aller Welt richtet sich Kraft statt Krise von Harald Hamprecht und Thomas Sedran nicht nur an Branchenkenner, sondern an alle, die sich für Wirtschaft, Industrie und die Zukunft der Mobilität interessieren. Viel Spaß beim Lesen wünscht Jule Hofer, Unterhaltungsredaktion.
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0: und guten Morgen, 6:45 ist es.
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0: Morgen Mittwoch, Karin, da findet ab 9 Uhr das 72. Sportfest der AUVA in der Rehabilitationsklinik Tobelbad statt.
3: Ja, stationäre und ehemalige Patienten treten in verschiedenen Bewerben an. Außerdem gibt es spannende Einblicke in Rollstuhl, Basketball, Pararadsport, Paraclimbing und Parabadminton. Den Abschluss bilden dann ein Grillfest und die Siegerehrung.
0: Am Donnerstag, da ist es in der Seniorenresidenz Steinkellner in Leoben-Donawitz wieder Sommerschlager.
3: Ja, ab 13 Uhr sorgen Andy Borg, Natalie Holzner, Newcomer Leon und viele weitere Künstler für beste Unterhaltung. Infos und Tickets gibt es unter seniorenresidenz-steinkellner.at. Im Zuge des Sommerschlagers gibt es übrigens von 13 bis 15 Uhr auch ein Wunschradio mit Mario Freis. Er begrüßt interessante Gäste und erfüllt eure Musikwünsche direkt vor Ort.
0: Von Freitag bis Sonntag, da lädt das Gemeinschaftsparkfest nach Gradkorn.
3: Auf dem Programm stehen ein Riesenwutzler-Turnier mit After-Match-Party, ein Familienfest mit Live-Musik von D2, sowie ein Frühschoppen mit den Hafendorfern und einer Fahrzeugweihe. Weitere Infos gibt es unter gradkorn.gv.at.
0: Und ebenfalls von Freitag bis Sonntag werden auf der Reitanlage Schalk in Kriglach die Landesmeisterschaften der Haflinger und Nurika ausgetragen.
3: In den Bewerben Dressur und Springen messen sich die besten Reiterinnen und Reiter des Landes. Weitere Informationen gibt es unter kriglach.at.
0: Ja, und auch was auch immer ihr unternehmen wollt. Da wünscht man natürlich viel Spaß und gute Unterhaltung.
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0: Michael Schulte, 5 AM. Na, wir haben 6.50 Uhr. Guten Morgen am Dienstag. Und heute schon wieder ein Tag, wo es sehr heiß wird bei uns in Österreich. Und für alle, die da ein bisschen Hilfe brauchen, Fragen haben, gibt es sogar ein Hitzetelefon. Mehr dazu in den Nachrichten in 10 Minuten um 7 hier auf Radio Grün-Weiß.
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2: Aufstehen mit mehr Musik am Dienstag, 7:03.

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1: Im Studio Martina Steidl. Bereits den dritten Tag in Folge ist gestern in Österreich eine neue Höchsttemperatur für Juni gemessen worden. 40,1 Grad waren es in Bad Deutsch-Altenburg in Niederösterreich. Schon am 8. August 2013 war dort die höchste jemals in Österreich gemessene Temperatur von 40,5 Grad registriert worden. Auch heute wird es im Großteil Österreichs wieder sehr heiß. Was tun bei der Hitze? Was tun gegen die Hitze? Antworten darauf gibt es unter anderem beim Gratis-Hitzetelefon des Gesundheitsministeriums, wo zuletzt auch sehr viel los war, berichtet Katharina Brugger. Gefragt wurde da etwa, wie die Wohnung kühler werden kann oder man Personen, die betreut werden, unterstützen kann.
2: Das Hitzetelefon bleibt weiterhin in Betrieb über den gesamten Sommer. Und man kann auch, wenn es nicht heiß ist, an uns tun, sich vielleicht gegebenenfalls vorab informieren. Und vielleicht noch als kleiner Tipp, wer nicht telefonieren möchte, der könnte am öffentlichen Gesundheitsportal unter gesundheit.gv.at auch sich informieren über das richtige Verhalten der Hitze.
1: Anlaufstelle für gesundheitliche Beschwerden oder medizinische Fragen ist das Hitzetelefon nicht. Brugger bittet, sich damit an das Gesundheitstelefon unter 1450 zu wenden. Teils heftige Unwetter mit starken Regenfällen sind gestern schon über Tirol gezogen und haben am Abend mehrere Murren ausgelöst. Brenzlig war die Situation zwischen Flirsch und Pettnau am Arlberg, wo eine große Murre auf der Landesstraße einen Linienbus erfasst hat. Die insgesamt 4 Insassen sind aber zum Glück unverletzt geblieben. Sie haben es aber nicht geschafft, alleine aus dem Bus herauszukommen. Die Feuerwehr musste ausrücken und helfen. Und bei der Fußball-WM hat Marokko in der Früh die Niederlande im ersten Schlager der K.O.-Runde mit 3:2 im Elfmeterschießen eliminiert und trifft als nächstes auf Kanada. Am späten Abend hat Paraguay Deutschland aus dem Turnier geworfen, ebenfalls in einem Elfer-Krimi mit 4:3 für das Team von Julian Nagelsmann, das dritte frühe Aus bei einer WM in Folge. Zuvor ist Brasilien mit einem 2:1-Sieg gegen Japan ins Achtelfinale aufgestiegen.
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3: Heute dürfen wir uns zunächst auf viel Sonnenschein und große Hitze freuen. Später entstehen vor allem über den Bergen aber einzelne kräftige Gewitter, während es im Flachland oft noch länger trocken bleibt. Das Thermometer, das zeigt derzeit in Tragöss-St.-Kathrain 19 Grad, in Feldbach 21 Grad und in Neumark 17 Grad. Morgen wird es dann unbeständiger mit Temperaturen von 23 bis 35 Grad und örtlicher Unwettergefahr.
4: Danke Karin. 7:03, der Radio Grün-Weiß Verkehrs- und Blitzreport. Aufpassen bitte auf der A2 Richtung Wien, da liegen zwischen Steinberg und Liboch umgestürzte Bäume. Das haben uns jetzt auch schon mehrere Radio Grün-Weiß Verkehrsreporter gemeldet. Keine Sorge, die Asfinag, die ist am Weg. Im Grazer Frühverkehr, da staut es derzeit am Südgürtel ein Plus von 10 Minuten und eure Geschwindigkeit wird auch schon gemessen. Danke Helga, und zwar in Graz, Steineckerweg Richtung St. Peter, und zwar im 30er. Wenn ihr auch Verkehrsinfos habt, 038 42 43 und 3x die 0. Gute und sichere Fahrt.
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5: Guten Morgen.
4: Und Patricia Scheuchenstuhl. Am Wochenende war wieder der Schlagerboom. Mhm. Viele unserer Hörer haben dazu geschaut. Ich habe schon ordentlich viele Nachrichten bekommen. Wann könnt ihr das spielen? Habt ihr das?
5: Natürlich.
4: Wir haben ja.
5: Was? Ich sehe dich heute so schlecht.
4: Das Mikro ist vor deinen Augen. Ich schiele jetzt auf der Seite. Wenigstens kannst du mich sehen, weil du größer bist als ich. Wir haben da auch die Bildschirme vor unseren Augen. Aber du musst mich eh nicht sehen.
5: Na wohl.
4: Wohl. Das ist jetzt
5: man
4: sehr lieb von dir.
5: Man kann ja auch mit den Augen kommunizieren.
4: So ist es. Mhm. Schlagerboom. Du weißt natürlich den neuesten Klatsch und Tratsch.
5: Ja. Es hat jetzt wirklich stattgefunden. Michelle hat sich von der Bühne verabschiedet.
4: Das war ja schon.
5: Mal wieder, ja.
4: Ja, okay.
5: War jetzt anscheinend wirklich endgültig. Also der Flori hat gesagt, aus der Michelle wird jetzt wieder die Tanja, weil so heißt sie ja mit bürgerlichem Namen. Schauen wir mal, wie lange das anhält.
4: Ja, aber viel wichtiger, was uns einige Hörer schon geschrieben haben, wann kommt der Song von Andreas Gabalier und Pietro Basile?
5: Ja,
4: jetzt ist es soweit. Una canzone per te. Jetzt ist er endlich da. Wir haben da ein bisschen kämpfen müssen.
5: Ja, und was auch, ich habe es natürlich wieder nicht gecheckt, weil meine Italienisch-Kenntnisse reichen da nicht so weit. Es ist tatsächlich ja eigentlich, ich singaliert für die.
4: Es ist, ich singaliert für die, allerdings ein bisschen ein anderer Beat. Aber für alle, die Italienisch gut können, würde ich sagen, spitzt mal die Ohren. Hier sind sie, Andreas Gabalier und Pietro Basile. Una canzone per

0: Ich habe leider kein Italienisch gehabt in der Schule, aber Latein.
1: Es klingt Italienisch, ja, ich bin da kein Experte, aber keine Ahnung, ob es gut war.
0: Ich weiß nur, una canzone per te ist auf alle Fälle ein, ja, Canzone ist das Lied.
1: Canzone, genau.
0: Ich muss immer an die Kaltzone denken.
1: Stimmt.
0: Du hast ja gesagt, du hast schon Hunger. Hunger, das passt auch gut. Ja, Hunger? Du hast nämlich auch gleich den Aha-Moment zum Mitnehmen für uns. Mhm. Es gibt auch Dinge. Ich glaube, der Duft von der Canzone, die macht ja auch hungrig, aber nicht nur der. Haben wir gleich für euch. Freitag, 9:09. So.
1: Guten Morgen.

0: bis zu den Sternen und bis zu dem, dass die Nachbarn wieder den Griller anwerfen und wir selber dann leider nichts zum Essen daheim haben.
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2: Habt ihr gewusst, dass allein der Duft von Gegrilltem hungrig machen kann? Wenn der Geruch von Steaks, Würsteln oder Grillgemüse durch die Luft zieht, läuft vielen Menschen sofort das Wasser im Mund zusammen. Das ist aber kein Zufall. Über die Nase gelangen die aromatischen Röststoffe direkt ins Gehirn. Dort werden Bereiche aktiviert, die mit Hunger und Verdauung zusammenhängen. Besonders die sogenannten Röstaromen, die beim Grillen durch die Maillard-Reaktion entstehen, senden starke Signale an unseren Körper. Noch bevor wir überhaupt einen Bissen gegessen haben, beginnt die Verdauung bereits zu arbeiten. Der Speichelfluss nimmt zu, der Magen bereitet sich auf Nahrung vor und manchmal macht sich sogar ein deutliches Magenknurren bemerkbar. Der Körper reagiert also auf den Grillgeruch, als wäre das Essen schon da. Wissenschaftlich betrachtet ist das eine clevere Vorbereitung auf die bevorstehende Mahlzeit.
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0: Ich kann es sogar schon schmecken, obwohl ich es nur höre. 12:07.

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15: Hallo, liebe Zuhörerinnen und Zuhörer.

0: George Ezra, ein bisschen so wie ein starker Kaffee am Dienstagvormittag. 10.30 Uhr ist es.
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0: Im Studio bei mir, Karin Feiler.
2: Schönen Vormittag. Die Hitzewelle hat die Steiermark weiter fest im Griff. Gleichzeitig haben aber erste heftige Unwetter bereits für Feuerwehreinsätze gesorgt. Meteorologen warnen, ab morgen steigt die Unwettergefahr im ganzen Land deutlich an. Marlene Baumgartner berichtet.
3: Ein kräftiges Hagelgewitter hat gestern Abend vor allem den Bezirk Bruckmürz-Zuschlag getroffen. In Kapfenberg mussten Feuerwehren umgestürzte Bäume entfernen, ein Hausdach sichern und mehrere Einsätze gleichzeitig abarbeiten. Die Hitze bleibt heute mit bis zu 36 Grad vor allem im Südosten noch extrem. Ab morgen Mittwoch zieht dann eine Kaltfront über die Steiermark und bringt verbreitet kräftige Gewitter mit Starkregen, Hagel und Sturm. Ab Donnerstag gehen die Temperaturen deutlich zurück und bleiben voraussichtlich unter der 30-Grad-Marke.
2: Bis dahin heißt es aber noch einmal viel trinken, direkte Sonne meiden und die aktuellen Wetterwarnungen im Blick behalten. Ab Herbst wird die Region Liezen zum Hochschulcampus. Die FH Campus 02 startet gemeinsam mit dem Regionalmanagement und der Wirtschaftskammer neue berufsbegleitende Lehrgänge in den Bereichen Künstliche Intelligenz, Digitalisierung, Marketing und Tourismus. Ab dem Wintersemester 2027/28 folgt außerdem ein Bachelorstudium für Automatisierungstechnik. Mit dem neuen Bildungsangebot sollen Fachkräfte in der Region gehalten und Unternehmen bei der Suche nach qualifiziertem Personal unterstützt werden. Und der Wilde Berg in Mautern freut sich über Nachwuchs. Bei den europäischen Wildkatzen gibt es gleich 4 Jungtiere. Wildkatze Froni hat den Nachwuchs vor rund 5 Wochen zur Welt gebracht und kümmert sich gemeinsam mit Kater Silvester um die Kleinen. Die Jungtiere wagen sich mittlerweile immer öfter aus ihrem geschützten Wurfplatz und erkunden ihre Umgebung. Die europäische Wildkatze zählt zu den seltensten heimischen Wildtierarten und hat in Österreich lange Zeit als ausgestorben gegolten. Besucher können die jungen Wildkatzen mit etwas Glück bereits bei ihren ersten Ausflügen beobachten. Und wir beobachten jetzt ganz genau die Wetterkarte mit Patricia Scheuchenstuhl.
0: Oh, die Jungen würde ich auch gern beobachten, aber wenn es draußen ein bisschen kühler ist, heute noch 30 bis 36 Grad, zum Teil auch sehr schwül. Ab Mittag heute wieder einige Quellwolken mit von der Partie im Bergland geht's dann los. Da sind wieder stellenweise Regenschauer und zum Teil kräftige Gewitter mit dabei. Vielleicht einzelne Gewitter heute auch schon im Süden. Ja, morgen dann der Umbruch im Norden ist Schluss mit der Hitze und da gewittert es und regnet schon ab dem Vormittag. Am Nachmittag breitet sich das Ganze dann auf die Steiermark aus. Da sind Unwetter mit von der Partie. 10.33 Uhr, der Radio Grün-Weiß Verkehrs- und Blitzreport. Es staut auf der B76 Radlpassstraße in beiden Richtungen und zwar zwischen Steiereck und Bad Schwanberg. Ihr braucht da gut und gerne 10 Minuten länger. Eure Geschwindigkeit, die wird weiter kontrolliert und zwar in Ries beim Kriegerdenkmal und auch in Graz, Blüdemanngasse gegenüber vom McDonald's. Wenn ihr auch Verkehrsinfos für uns habt, gerne auch per WhatsApp, Text oder Sprachnachricht an 0664 22 22 994. Gute Fahrt.
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0: Wortspiel, die neue von Solarkreis, Turnierdänzer.
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0: Morgen Mittwoch findet ab 9 das 72. Sportfest der AUVA in der Rehabilitationsklinik Tobelbad statt. Stationäre und ehemalige Patienten treten in verschiedenen Bewerben an. Außerdem gibt es spannende Einblicke in Rollstuhl, Basketball, Pararadsport, Paraclimbing und Parabadminton. Den Abschluss bilden ein Grillfest und die Siegerehrung. Am Donnerstag heißt es in der Seniorenresidenz Steinkellner in Leoben-Donawitz wieder Sommerschlager. Ab 13 Uhr sorgen Andi Borg, Nathalie Holzner, Newcomer Leon und viele weitere Künstler für beste Unterhaltung. Infos und Tickets gibt's unter seniorenresidenz-steinkellner.at. Und im Zuge des Sommerschlagers gibt es von 13 bis 15 Uhr auch ein Wunschradio mit Mario Freis. Er begrüßt interessante Gäste und erfüllt eure Musikwünsche vor Ort. Von Freitag bis Sonntag lädt das Gemeinschaftsparkfest nach Gradkorn. Auf dem Programm stehen ein Riesenwurzler-Turnier mit After-Match-Party, ein Familienfest mit Live-Musik von D2 sowie ein Frühschoppen mit den Hafendorfern und einer Fahrzeugweihe. Infos gibt's unter gradkorn.gv.at. Und ebenfalls von Freitag bis Sonntag werden auf der Reitanlage Schalk in Krieglach die Landesmeisterschaften der Haflinger und Norica ausgetragen. In den Bewerben Dressur und Springen messen sich die besten Reiterinnen und Reiter des Landes. Weitere Infos gibt's unter krieglach.at. Was auch immer ihr vorhabt, wir wünschen viel Spaß und gute Unterhaltung.
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0: Emmanuel Macron macht auf Top Gun und löst einen regelrechten Brillenhype aus. Alles dazu und mehr in den Nachrichten um 11 hier auf Radio Grün-Weiß.
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1: Im Studio Hannes Harp. Ein tödlicher Verkehrsunfall in der Nacht auf heute auf der S37 in Kärnten war selbst verschuldet. Der 27-jährige Pkw-Lenker, der ums Leben gekommen ist, hat zuvor in Friesach den Partner seiner Ex-Freundin mit einer Axt getötet und die Frau lebensgefährlich verletzt. Polizeisprecher Werner Pucher.
2: Der 27-Jährige hat daraufhin sich die Schlüssel vom Pkw der 30-jährigen Frau zu eigen gemacht und ist dann damit auf der S37 in vermutlich suizidaler Absicht einen entgegenkommenden Sattelkraftwagen hineingefahren.
1: Der Lkw-Lenker hat einen Schock erlitten, das Landeskriminalamt ermittelt. Nach einem Badeunfall in Vorarlberg haben zwei Freunde gestern am Nachmittag einen 18-Jährigen wiederbelebt. Passiert ist der Unfall an der Bregenzer Ach. Andere Badegäste haben die Rettung angerufen. Der junge Mann wurde ins Krankenhaus Bregenz gebracht. Auf Zypern tagt heute der Friedensrat, den US-Präsident Donald Trump zu Jahresbeginn gestartet hat. Er sollte ursprünglich den Friedensplan für Gaza überwachen. Fortschritte sind aber ausgeblieben. Zu den Gründungsmitgliedern des Friedensrats gehören rechtspopulistische Trump-Fans wie die Regierungschefs von Argentinien, Israel und Ungarn, damals noch unter Premier Viktor Orban. Österreich und auch andere Staaten wie Deutschland oder Frankreich haben auf eine Mitgliedschaft verzichtet. Im Jänner hat Frankreichs Präsident Macron beim Weltwirtschaftsforum eine Sonnenbrille getragen und damit einen Hype ausgelöst. Nun muss er aus Gesundheitsgründen erneut zur Brille greifen. Ein Problem am Auge, heißt es. Frankreich scherzt über Ähnlichkeiten zu Tom Cruise in Top Gun. Der Hersteller der Luxussonnenbrille freut sich über Anfragen und wirbt mit einem Foto von Macron für das Brillenmodell.
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3: Ja, die Sonnenbrille könnt ihr auch in Gnas aufsetzen. 32 Grad messen wir da. Am besten den Ventilator gleich mittragen. 27 Grad sind es bei euch in Kindberg und 22 in Bad Mitterndorf. Dazu gibt's wie gesagt viel Sonnenschein, aber ab Mittag im Bergland schon ein paar größere Quellwolken und da können auch heute im Laufe des Nachmittags auch wieder ein paar Regenschauer und kräftige Gewitter mit von der Partie sein. Vielleicht auch vereinzelt im Süden heute zu finden. Ja, morgen, da stellt sich das Ganze dann um. Im Norden ist Schluss mit der Hitze, da gibt es Regen und Gewitter schon ab dem Vormittag, ab Mittag und am Nachmittag könnte es dann auch den Süden erreichen. Aber wie gesagt, im Süden morgen nochmal sehr heiß, bevor es ordentlich clasht. 11:03, der Radio Grün-Weiß Verkehrs- und Blitzreport. Da wird kontrolliert auf der A2 und zwar zwischen Moskirchen und Liboch, gleich in beiden Fahrtrichtungen von der Brücke. Danke da an den Thomas fürs Anrufen. 038 42 43 und dreimal die 0, wenn ihr auch Verkehrsinfos habt. Gute Fahrt.
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3: Und da kann ich heute zum Mittag auf alle Fälle unter anderem sagen, Buch sucht Herrchen oder Frauchen. Ja, bei uns gibt es heute noch was zu gewinnen, bevor ihr in die Mittagspause startet. Denn Sport hat Marcel Fischer und ich habe viel Musik für euch. Lionel Richie, Fitzierra und Jaus und hier sind Texas Lightning. Schönen Vormittag.

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0: Lionel Richie sorgt dafür ein bisschen Ruhe am Dienstagvormittag. Das ist leider allerdings jetzt gar nicht ruhig. Der Radio Grün-Weiß Verkehrs- und Blitzreport für euch. Bitte aufpassen auf der B320 Enstalstraße Richtung Lietzen. Da ist zwischen Niederstuttern und dem Schloss Trautenfels ein Unfall passiert. Danke da an den Harald fürs Anrufen. Hier bitte um besondere Vorsicht. Und jetzt, Vorsicht, jetzt geht's einmal zu den aktuellen Sportnews. Da schauen wir gleich bei der WM vorbei mit Marcel Fischer.
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2: Endstation für Deutschland und die Niederlande im WM-16-Finale. Die Niederländer müssen sich nach einem 1:1 nach 120 Minuten Marokko im Elfmeterschießen beugen und die Deutschen scheiden auf die gleiche Art und Weise gegen Underdog Paraguay aus. Deutsche Medien sprechen von einer peinlichen Niederlage, fordern die Absetzung von Teamchef Julian Nagelsmann und Jürgen Klopp als neuen Bundestrainer. Brasilien setzt sich gegen Japan mit 2:1 durch und steht im Achtelfinale. Heute gibt's die Duelle Elfenbeinküste Norwegen und Frankreich gegen Schweden. Um 3 Uhr in der Nacht beginnt Mexiko gegen Ecuador. Österreich trifft übermorgen Donnerstag um 21 Uhr auf Spanien. Abubakar Barry wechselt von der Wiener Austria zu Red Bull Salzburg. Der 25-jährige Mittelfeldmann aus Gambia unterschreibt bei den Bullen bis 2029. Torjäger Robert Lewandowski heuert in den USA bei Chicago Fire an. Der Vertrag des 37-jährigen Polen beim FC Barcelona läuft diesen Monat aus. Und erwartungsgemäß hat Manchester City den Italiener Enzo Maresca als Nachfolger von Pep Guardiola vorgestellt. Der 46-Jährige arbeitete in der Saison 2022-23 als Assistenztrainer unter Guardiola, als dieser mit den Sky Blues das Triple aus Premier League, FA Cup und Champions League geholt hat. Und mit einem Sieg und 2 Niederlagen haben Österreichs Tennisakteure am ersten Wimbledon-Tag bilanziert. Sebastian Ofner besiegt den Serben Hamad Medjedovic in 5 Sätzen und trifft nun auf den Polen Hubert Hurkacz. Lili Taga verliert ihr Wimbledon-Debüt gegen Lanlana Tararude aus Thailand in 3 Sätzen und Österreichs beste Frau Anastasia Potapova muss sich der Spanierin Jessica Busas Menero überraschend glatt in 2 Sätzen geschlagen geben.
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0: Madonna, für euren Dienstagmittag, ja, und nach der Hitzewelle ist vor den ganzen Unwettern, da heißt schon langsam alles nied- und nagelfest machen. Das schauen wir uns natürlich in Radio Grün-Weiß regional um halb ganz genau an.
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0: Ja, die schiebt die Mittagsmüdigkeit weg. Kyla Christine hier auf Radio Grün-Weiß. Es ist 12.30 Uhr.
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0: Im Studio bei mir wieder Karin Feiler.
2: Mahlzeit. Die Hitzewelle hat die Steiermark weiter fest im Griff. Gleichzeitig haben aber erste heftige Unwetter bereits für Feuerwehreinsätze gesorgt. Meteorologen warnen, ab morgen steigt die Unwettergefahr im ganzen Land deutlich an. Marlene Baumgartner berichtet.
3: Ein kräftiges Hagelgewitter hat gestern Abend vor allem den Bezirk Bruckmürz-Zuschlag getroffen. In Kapfenberg mussten Feuerwehren umgestürzte Bäume entfernen, ein Hausdach sichern und mehrere Einsätze gleichzeitig abarbeiten. Die Hitze bleibt heute mit bis zu 36 Grad vor allem im Südosten noch extrem. Ab morgen Mittwoch zieht dann eine Kaltfront über die Steiermark und bringt verbreitet kräftige Gewitter mit Starkregen, Hagel und Sturm. Ab Donnerstag gehen die Temperaturen deutlich zurück und bleiben voraussichtlich unter der 30-Grad-Marke.
2: Bis dahin heißt es aber noch einmal, viel trinken, direkte Sonne meiden und die aktuellen Wetterwarnungen im Blick behalten. Nach viel Kritik an der digitalen Parkraumüberwachung beim Klippitz-Dörl wird das System angepasst. Mit 1. Juli sind die ersten 3 Stunden Parken kostenlos, danach kostet das Tagesticket 5 Euro. Wer ohne gültige Parkberechtigung parkt, muss weiterhin mit einer Strafe von 95 Euro rechnen. Vor allem die Betreiber der Schwarzkogelhütte hatten vor negativen Folgen für den Sommertourismus gewarnt. Zusätzlich wird derzeit über die Aufstellung eines Parkautomaten verhandelt, um das Bezahlen künftig zu erleichtern. Und der wilde Berg in Mautern freut sich über Nachwuchs. Bei den europäischen Wildkatzen gibt es gleich 4 Jungtiere. Wildkatze Froni hat den Nachwuchs vor rund 5 Wochen zur Welt gebracht und kümmert sich gemeinsam mit Kater Silvester um die Kleinen. Die Jungtiere wagen sich mittlerweile immer öfter aus ihrem geschützten Wurfplatz und erkunden ihre Umgebung. Die europäische Wildkatze zählt zu den seltensten heimischen Wildtierarten und hat in Österreich lange Zeit als ausgestorben gegolten. Besucher können die jungen Wildkatzen mit etwas Glück bereits bei ihren ersten Ausflügen beobachten. Und ich glaube, das Wetter wäre ja für einen Besuch im Wilden Berg auch perfekt geeignet, oder Patricia?
0: Ich würde auf alle Fälle warten, ja, bis so Freitag und das Wochenende. Denn ja, jetzt kommt bis Freitag einmal ein bisschen eine Unruhe rein ins Wetter. Derzeit schaut es ja gut aus, viel Sonne. Allerdings heute auch sehr heiß, bis 36 Grad. Das ist ein bisschen heiß, auch in Mautern 28 sehe ich da und Sonnenschein. Aber heute kommen eben immer mehr Quellwolken dazu. Das sind zum Teil Regenschauer, zum Teil kräftige Gewitter mit von der Partie. Und morgen ist dann endlich einmal Schluss mit der Hitzewelle. Im Süden braucht es zwar morgen noch bis am Nachmittag, bis auch dort Starkregen, Hagel und stürmische Böen quasi diese heißen Luftschichten wieder wegschieben aus Österreich, auch aus der Steiermark. Und im Norden, da regnet es und gewittert es bereits am Vormittag. Das heißt, der morgige Tag ist ein bisschen Vorsicht geboten, wenn ihr da was geplant habt. 12.33 Uhr, der Radio Grün-Weiß Verkehrs- und Blitzreport. Da heißt noch immer aufpassen, bitte auf der B320 Enztalstraße Richtung Lietzen. Da ist ja ein Unfall passiert zwischen Niederstuttern und dem Schloss Trautenfels. Und Vorsicht auch, ein paar Fußgänger sind da unterwegs auf der A2 Richtung Wien. Am Pannenstreifen zwar zwischen Graz-Ost und Lasnitzhöhe, aber bitte trotzdem hier um Vorsicht. 038 42 43 und 3x die 0, wenn ihr Verkehrsinfos für uns habt. Gute Fahrt.
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und Nelson Müller, du bist alles, was ich will. Was wollen wir? Natürlich Ausflugsziele. 30 Tage, 30 Ausflugsziele für eure Bucketlist. 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Ja, ein Erlebnisberg für die ganze Familie. Da geht es mit der Sesselbahn hinauf zur Mittelstation. Da könnt ihr den Berg dann entdecken. Die Kids folgen dann den Spuren von Crispini, Rätsel lösen, naturspielerisch entdecken, ganz perfekt für Kinder. Und ja, ihr könnt auch ein tolles Panorama genießen, die Ruhe. Und was ich auch noch gesehen habe, Bergkino gibt's, ein Gipfelbad. Da haben wir auch auf unserer Website ein Foto. Da würde ich mich sofort reinstürzen jetzt. Ganz ehrlich, ihr könnt gewinnen heute 3x2 Tickets für eine Berg- und Talfahrt bei der Riesner Alm in Donnersbachwald. Und das ist wirklich ganz einfach. Formular ausfüllen. Mit etwas Glück gehört dieser Gewinn auch schon euch. Und ja, damit ist das Sackerl zu. 30 Tage, 30 Ausflugsziele für einen Sommer voller Erlebnisse. Unbedingt heute noch vorbeischauen auf der Radio Grünweiß Webseite und mitspielen.

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Ja, wie ein Chatflugzeug, so schnell ist die Zeit auch vergangen bei der Arbeit. Das war's auch schon wieder für heute. Am Nachmittag im Treffpunkt Steiermark, da ist Marc Ehrengroß für euch da. Ich bin Patricia Scheuchenstuhl. Wir hören

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1: Im Studio Hannes Haab. Was tun gegen die aktuelle Hitzewelle? Viele in Österreich setzen auf Klimaanlagen und Ventilatoren und haben versucht, sich in den vergangenen Tagen einzudecken. Die Menschen haben die Geschäfte quer durch Österreich da quasi gestürmt, bestätigte uns Elektrohändler Wolfgang Kreitschik.
2: Also wir hatten letzte Woche und auch gestern einen Ansturm, den ich noch nicht erlebt habe. Wir sind mit Klimaanlagen, mit portablen Klimaanlagen restlos ausverkauft. Der Markt ist leer.
1: Bei der Kette Mediamarkt sagt man, dass der Absatz bei Ventilatoren und Klimaanlagen in den letzten 7 Tagen höher war als in der gesamten letzten Sommersaison. Es wird Zeit, dass die Regierung endlich was tut gegen die aktuelle Hitzewelle und gegen zukünftige. Das fordert heute einmal mehr Grünen-Chefin Leonore Gewessler. Die Menschen brauchen ähnlich wie bei anderen Naturkatastrophen sofortige Hilfe. Gewessler fordert einen Hitzeraum in jeder Gemeinde, in dem sich die Menschen abkühlen können. Langfristig bräuchte es eine Offensive beim Hitzeschutz, vor allem was Krankenhäuser, Schulen oder auch Kindergärten betrifft. Heftige Gewitter mit Starkregen haben gestern in einigen Regionen Tirols für Mohrenabgänge gesorgt. Die meisten Bewohner von St. Leonhard im Pitztal sind über die Straße aktuell nicht erreichbar, weil die Straße verschüttet und teils unterspült wurde und teils auch weggebrochen ist. Nur Einsatzfahrzeuge könnten über einen Notweg das hintere Pitztal erreichen, heißt es vom Land. Alle anderen müssen die Sperre abwarten. Über 5000 Mal hat der Zoll am Flughafen Wien Schwechat im Vorjahr geschmuggelte Sachen sichergestellt. Neben Drogen, Potenzpillen und geschmuggeltem Bargeld auch Kurioses, etwa einen Hut mit Schlangenknochen oder eine Pfeife aus Elfenbein. Besonders war auch der Fall eines Deutschen, der 7 Warane lebend am Körper nach Johannesburg schmuggeln wollte, steht im Bericht.
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3: Da wird es heute noch einmal extrem heiß und schwül. Zwischen 30 und 36 Grad liegen da heute die Werte. Wenn wir Richtung Stubenberg schauen, da sind es 30 Grad und Sonnenschein 31 bei der Murinsel in Bruck an der Mur. In der nördlichen Obersteiermark, ja, zum Teil auch sehr heiß, in St. Gallen bei 31 Grad. Aber es bilden sich in dieser instabilen Luft auch Quellwolken und da sind auch heute wieder zum Teil kräftige Gewitter und Regenschauer möglich. Vielleicht auch in Regionen im Südosten. Osten heute. Am Abend dann noch Regenschauer und Gewitter in der Steiermark, dann klärt es auf und ja, im Norden ist morgen schon Ende der Hitze. Im Süden wird es noch einmal heiß, erst am Nachmittag breiten sich dann Regenschauer und Gewitter überall aus, da besteht morgen wirklich Unwettergefahr. 3:01, der Radio Grün-Weiß Verkehrs- und Blitzreporter, läuft gut aktuell auf den steirischen Straßen. Wenn ihr für uns Infos habt, 038 42 43 und dreimal die 0, gute und sichere Fahrt.
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0: 14.30 Uhr, halb drei, das ist der Radio Grün-Weiß Verkehrs- und Blitzreport mit einer Meldung aus Graz. Da gibt's Stau in der Puntigammer Straße Richtung Liebenau. Da braucht ihr eine Viertelstunde länger. Sollte euch was auffallen, Unfall, Stau, Blitzer, 038 42 43, dreimal die Null. Gute und sichere Fahrt.
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1: Im Studio Hannes Haab. Kreuzschmerzen oder psychische Belastungen haben in der Arbeitswelt zugenommen. Das zeigt der aktuelle Fehlzeitenreport vom Wirtschaftsforschungsinstitut. Demnach waren Beschäftigte im Vorjahr im Schnitt 14,7 Tage krankgeschrieben. Etwas weniger als noch im Jahr davor. Claudia Neumeier-Stickler vom ÖGB plädiert für mehr Prävention und sieht auch die Arbeitgeber gefordert.
2: Da braucht es Vorkehrungen für bessere Bedingungen am Arbeitsplatz. Da muss besonders darauf geachtet werden, dass vor Überlastung, vor körperlicher, aber auch vor psychischer Überlastung geschützt wird. Es braucht aber gleichzeitig auch mehr Unterstützung für Menschen, die schon krank sind oder die krank werden. Weil Krankheiten, die durch die Arbeit entstehen, müssen auch als solche anerkannt werden.
1: Frauen, die oft in Gesundheits- und Sozialberufen arbeiten, waren im Schnitt um einen Tag länger krankgeschrieben als Männer. Ältere Beschäftigte sind aber nicht häufiger krank als Jüngere. Die Krankenstände dauern aber länger. Wegen der aktuellen Hitzewelle haben die Österreicherinnen und Österreicher die letzten Tage die Elektronikfachgeschäfte regelrecht gestürmt. Gefühlt quasi jeder wollte sich da mit einer Klimaanlage oder einem Ventilator eindecken. Mit dem Resultat, dass die Geräte fast überall ausverkauft sind, sagt uns die Elektronikhändlerbranche. Mit etwas Glück sind die nächsten Klimaanlagen im August wieder lieferbar, heißt es. In Deutschland gibt es neue Ermittlungen gegen René Benko und die Pleiten rund um sein zusammengebrochenes Signa-Imperium. Die Staatsanwaltschaft München ermittelt wegen Untreue und Betrug in dreistelliger Millionenhöhe. Die deutschen Ermittler sehen den klaren Hinweis, dass Geld systematisch von zwei Signa-Projekten in München nach Österreich geflossen sein soll. Es gilt die Unschuldsvermutung. Die mit April gestartete Spritpreisbremse wird auch im Juli weitergeführt. Die Mineralölsteuer wird aber nur noch um 0,8 Cent pro Liter gesenkt, weil die Spritpreise zuletzt stark gesunken sind. Der Staat hat deswegen weniger Mehreinnahmen bei der Mehrwertsteuer, die seit April für eine geringere Mineralölsteuer umgeleitet wird.
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3: Es wird heute am Nachmittag noch einmal extrem heiß bei 30 bis 36 Grad. Es bilden sich jetzt aber immer mehr Wolken und es gehen da auch schon einige Regenschauer und später dann auch teils kräftige Gewitter nieder in der Steiermark. Es regnet zum Beispiel aktuell in Mürzzuschlag bei 28 Grad, aber auch in Köflach, da werdet ihr aktuell nass bei 32 Grad. Sonnenschein in Moreck bei 34 oder auch in Gleisdorf oder Weiz bei 33 Grad. Und auch in Admont könnt ihr schwitzen bei Sonnenschein bei 29 Grad. Am Abend, da gehen dann auch noch einige Regenschauer und Gewitter nieder. Morgen Mittwoch wird es dann im Süden noch einmal sehr heiß. Im Norden kann es schon am Vormittag regnen und am Nachmittag breiten sich dann Wolken, Regenschauer und Gewitter auf die gesamte Steiermark aus. Dabei besteht dann noch Unwettergefahr mit Starkregen, Hagel und Sturmböen. Die Temperaturen morgen 23 bis 35 Grad.
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3: 15 Uhr und 3 Minuten A9 Pörnautobahn Richtung Linz. Bitte aufpassen, zwischen Schachenwald und Schwarzelsee, da liegt eine Kunststoffplatte auf der Fahrbahn. L104 Breitenauer Straße Richtung Perneck, da gibt es eine Sperre zwischen Haslau und Gasen. Da ist nämlich ein Unfall passiert. Und es staut in Graz in der Puntigammer Straße Richtung Liebenau. Da braucht ihr 10 bis 15 Minuten länger. Und geblitzt wird, danke Elisabeth, und zwar auf der A2 Südautobahn bei der Raststation Kaiserwald. Von der Brücke herunter in beide Richtungen. Gute und sichere Fahrt.
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3: Und wir schwitzen uns durch den allerletzten Juni-Nachmittag. Im Freibad, im Büro, im Garten, am Meer vielleicht sogar. Im Auto Radio Grün-Weiß ist mit dabei. Gleich auch mit dem Kalenderblatt nach Alex Warren, Jürgen Drews und Michael Jackson jetzt. Schönen Dienstagnachmittag.

0: Fieberträume ohne Fieber bei den Temperaturen in der Nacht. Kein Wunder. Schönen Dienstagnachmittag jetzt zu Patricia Scheuchenstuhl.
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2: Es ist der letzte Tag des Monats und bevor es morgen in den Juli geht, schauen wir uns die Geschichte des heutigen Tages an. Am 30. Juli 1859 hat ein Franzose für den Nervenkitzel des Jahrhunderts gesorgt. Der Seiltänzer Charles Blondin hat die tosenden Niagara-Fälle in fast 50 Metern Höhe auf einem Drahtseil überquert, ja, und dabei eine Strecke von 330 Metern zurückgelegt. Also da braucht man wirklich Nerven. Weiter geht's ins Jahr 1905, denn da hat Albert Einstein seine Relativitätstheorie veröffentlicht. Damit hat er gezeigt, dass Zeit und Raum nicht für alle gleich sind und ist weltberühmt geworden. Auch seine Formel E ist gleich mc² stammt aus dieser bahnbrechenden Theorie. Eine technische Pionierleistung, die hat es vor 110 Jahren gegeben. In New York ist es gelungen, erstmals eine öffentliche Rede über einen Lautsprecher zu übertragen. Plötzlich konnte man mit klarer Stimme tausende Menschen gleichzeitig erreichen. Damals absolut bahnbrechend. Heute ist der Social Media Tag. Der Tag soll den Einfluss der sozialen Netzwerke auf unsere weltweite Kommunikation würdigen.
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2: Den 100. Geburtstag, den würde heute eine österreichische Schauspielgröße feiern.
4: Ihnen allen einen schönen guten Abend und herzlich willkommen zu Hause. Herzlich willkommen hier in der Wiener Stadthalle. Auch unseren deutschen Zuschauern ein Servus.
2: Peter Alexander. Von Mitte der 50er bis in die 90er ist er ja einer der beliebtesten Unterhaltungskünstler im ganzen deutschsprachigen Raum gewesen. Jetzt wird sportlich. Der ehemalige Automobilrennfahrer und Bruder von Michael Schumacher, Ralf Schumacher, feiert heute Geburtstag. Und ebenso der US-amerikanische Boxer Mike Tyson. Und zu guter Letzt gratulieren wir noch ihm hier. Stefan Zauner, bekannt ja vor allem als langjähriger Sänger der Münchner Freiheit, feiert heute seinen 74. Geburtstag.
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0: Und er hat vor 9 Jahren alle Rekorde gebrochen, war das meistgesehene Video auf YouTube und ist bis heute über 9 Milliarden Mal gesehen worden, war in 22 Ländern Platz 1 für 16 Wochen auch bei uns in Österreich. Der Sommerhit des Jahres 2017, Luis Fonsi und Daddy Yankee, Despacito.

Ciao Dolce auf Radio Grün-Weiß. Schönen Dienstag. Bei uns gibt's den Book Talk mit Julia Hofer. Noch vor sechs hier im Treffpunkt Steiermark und gleich nach das Getränk und Strada Venezia. Nachrichtenwetterverkehr aus der Steiermark.

0: Schönen Dienstagnachmittag, 17.30 Uhr.
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0: Im Studio Mario Freis und in der Steiermark bleibt die Wetterlage angespannt. Nach den heftigen Gewittern vom Montag steht bereits der nächste Wetterumschwung bevor.
2: Ja, erste Vorboten sind ja bereits gestern spürbar gewesen. Besonders im Raum Kapfenberg hat eine schwere Gewitterzelle für zahlreiche Einsätze gesorgt. Umgestürzte Bäume, beschädigte Fenster, ein teilweise abgedecktes Dach und überflutete Keller sind die Folgen gewesen. Angespannt bleibt unterdessen die Situation auch in Schladming. Nach einem Murenabgang in Untertal ist das Geschiebe-Auffangbecken des Dürnbachs im Ortsteil Oberhaus mit rund 30.000 bis 40.000 Kubikmetern Geröll gefüllt. Vorsorglich sind dort bereits Bewohner von 47 Gebäuden über eine mögliche Evakuierung bei weiteren Starkregenereignissen informiert worden. Ab morgen werden Bus und Bahn in der Steiermark wieder teurer. Karin Feiler hat für euch ein paar Tipps, mit denen bei den Öffi-Tickets trotzdem ordentlich gespart werden kann.
3: Die Ticketpreise im Verkehrsverbund steigen mit 1. Juli um durchschnittlich 3,5%. Wer regelmäßig mit Bus oder BIM fährt, kann mit einem 10er-Block weiterhin günstiger unterwegs sein. Auch beim Klimaticket gibt es in vielen Gemeinden Förderungen. Familien profitieren mit dem steirischen Familienpass von vergünstigten Tickets und kostenlos mitfahrenden Kindern. Und in der Grazer Innenstadt bleibt die Fahrt mit der Altstadt-BIM auf ausgewählten Strecken weiterhin gratis.
2: Auch Kulturfans können sparen. Eintrittskarten der Bühnen Graz gelten am Veranstaltungstag gleichzeitig als kostenloses Öffi-Ticket im Verkehrsverbund Steiermark. Und das Institut für Fahrzeugtechnik der FH Joanneum in Graz hat am vergangenen Freitag sein 30-jähriges Bestehen gefeiert. Seit dem Start im Jahr 1996 haben dort mehr als 2000 Studierende ihre Ausbildung abgeschlossen. Heute zählt das Institut zu den führenden Ausbildungsstätten für Mobilität in Österreich. Im Mittelpunkt der Ausbildung stehen nicht nur klassische Fahrzeugtechnik, sondern auch Elektromobilität, künstliche Intelligenz und autonomes Fahren. Die FH arbeitet auch eng mit Unternehmern der steirischen Mobilitätsbranche zusammen. Und damit jetzt zum Wetter.
0: Sonne, Wolken, Regenschauer und Gewitter, das alles gibt's jetzt am Nachmittag und Richtung Abend. Am Abend, da gehen auch noch weiterhin einige Regenschauer und Gewitter bei uns in der Steiermark nieder. Die klingen dann im Lauf der Nacht größtenteils ab. Interessant dann morgen der Mittwoch, da wird's im Süden noch einmal sehr, sehr heiß. Im Norden kann's schon am Vormittag regnen, am Nachmittag breiten sich dann Wolken, Regenschauer und Gewitter auf die gesamte Steiermark aus. Es besteht dann noch Unwettergefahr mit Starkregen, Hagel und Sturmböen morgen. Die Temperaturen 23 bis 35 Grad. 17.33 Uhr, der Radio Grün-Weiß Verkehrs- und Blitzreport A2 Südautobahn Richtung Wien. Kurz vor dem Rastplatz Lassnitzhöhe, da steht ein defektes Fahrzeug. Es gibt ein bisschen Stau, plant da ein paar Minuten mehr ein. L104 Breitenauer Straße, Sperre zwischen Haslau und Gasen nach einem Unfall. Und in Schladming gibt es eine Totalsperre der Untertalstraße wegen Aufräumarbeiten nach einem Erdrutsch. Sollte euch was auffallen, Unfall, Stau, Blitzer. 038 42 43, dreimal die 0, gute und sichere Fahrt.
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0: gleich im Treffpunkt Steiermark. Jovanotti und Ciao Mama im Mix, auch außerdem mit dabei. Die Nockis.
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0: Eins, die neue Single. Gleich für euch auf Radio Grün-Weiß, jetzt aber zu Julia Hofer.
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4: Heute gibt's zum Abschluss des Pride-Monats Juni noch einmal ein queeres Buch für euch. Unbegründete Ängste von Rez Sigusch. Der Roman erzählt die Geschichte des 30-jährigen Christian, der als queerer Single in einer sächsischen Kleinstadt lebt. Nach außen wirkt sein Leben völlig normal. Er arbeitet im Fitnessstudio, trifft sich regelmäßig mit seinen Eltern und hat eigentlich alles im Griff. Doch innerlich wird er von Sorgen und Selbstzweifeln begleitet. Er macht sich Gedanken darüber, wie andere ihn wahrnehmen, warum er nicht den richtigen Partner findet und was die Zukunft bringt. Mit der Zeit werden seine Ängste immer größer, bis sie schließlich seinen Alltag bestimmen. Erst als er beginnt, offen darüber zu sprechen, merkt er, dass er damit nicht allein ist. Unbegründete Ängste ist ein einfühlsamer Roman über Angst, Selbstakzeptanz und den Mut, Hilfe anzunehmen. Und jetzt wechseln wir zu einer der wichtigsten Branchen Europas. Weiter geht's nämlich mit Kraft statt Krise, wie die deutsche Autoindustrie wieder Weltspitze wird, von Harald Hamprecht und Thomas Sedran. Und wie es aktuell um die Branche steht, verrät uns auch gleich Autor Thomas Sedran selbst.
5: Wir haben auf der einen Seite massive Disruption im Umfeld, ja, Wegfall billiger russischer Energie, geopolitische Verwerfungen und Kriege, aber eben auch eine brutale Verschärfung des Wettbewerbs in und aus China. Auf der anderen Seite sehen wir aber auch hausgemachte Probleme, dass eben Innovationen in Software, Batterie beispielsweise zwar erkannt wurden, aber in der Umsetzung verschlafen.
4: Die beiden Autoren werfen einen ehrlichen Blick auf die aktuelle Lage der deutschen Automobilindustrie. Sie zeigen auf, warum die Branche unter Druck geraten ist und welche Veränderungen notwendig sind, um international wieder ganz vorne mitzuspielen.
5: Inhaltlich braucht die Automobilindustrie vor allen Dingen eine wettbewerbsfähige Energieinfrastruktur. Wir brauchen hier eine massive Verbesserung bei den Lohnstückkosten, um Arbeitsplätze in Deutschland zu erhalten. Das heißt eben eine Reduzierung der Sozialversicherungsabgaben, Verlängerung von Arbeitszeiten, Streichung von Feiertagen wären hier Ansatzpunkte.
4: Mit vielen Praxisbeispielen und erfolgreichen Strategien aus aller Welt richtet sich Kraft statt Krise von Harald Hamprecht und Thomas Sedran nicht nur an Branchenkenner, sondern an alle, die sich für Wirtschaft, Industrie und die Zukunft der Mobilität interessieren. Viel Spaß beim Lesen wünscht Jule Hofer, Unterhaltungsredaktion.
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0: Schönen Dienstag, schönen späten Nachmittag hier auf Radio Grün-Weiß. Hannes Haap hat in 9 Minuten die Nachrichten um 6 für euch.
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1: Im Studio Hannes Harp. In Kärnten geht die Polizei nach einem tödlichen Verkehrsunfall von versuchtem Femizid und Mord aus. Ein 27-Jähriger soll bei Friesach den Partner seiner Ex-Freundin mit einer Axt getötet und die Frau schwer verletzt haben. Danach kommt der 27-Jährige bei einem vermutlich selbstverschuldeten LKW-Unfall auf der S37 ums Leben. Wo können sich Betroffene Hilfe holen, bevor es zu brutaler Gewalt kommt, haben wir Claudia Frieben vom Frauenring gefragt.
2: Es gibt auf jeden Fall die österreichweite Frauenhelpline 0800 222 555. Das heißt, sehr viele, also wird auch in verschiedenen Sprachen, können sich Frauen beraten lassen. Vor allem aber auch anonym, ja, wenn sie nicht jetzt irgendwie genannt werden wollen, oder wenn sie meint oder sich Rat und Hilfe holt.
1: Zudem muss hinterfragt werden, wie mit den bestehenden Gesetzen solche Taten verhindert werden können, sagt Frieben. In Deutschland gibt es neue Ermittlungen gegen René Benko und die Pleiten rund um sein zusammengebrochenes Signa-Imperium. Die Staatsanwaltschaft München ermittelt wegen Untreue und Betrug in dreistelliger Millionenhöhe. Die deutschen Ermittler sehen den klaren Hinweis, dass Geld systematisch von zwei Signa-Projekten in München nach Österreich geflossen sein soll. Es gilt die Unschuldsvermutung. Nachdem eine Paketbombe in Monaco explodiert ist, fehlen derzeit Hinweise auf einen Terroranschlag, sagt die Polizei. Die Staatsanwaltschaft ermittelt unter anderem wegen versuchtem Mord. Bei der Explosion soll ein ukrainischer Oligarch, die Ehefrau und der Sohn des Paares schwer verletzt worden sein. Alle drei hat die Rettung in eine Klinik in Südfrankreich gebracht. Eine Niederlage muss US-Präsident Donald Trump vor dem Höchstgericht einstecken. Kinder, die in den USA geboren werden, sind weiter von Geburt an US-Staatsbürger, hat der Supreme Court entschieden. Trump hatte geplant, das Geburts- und Staatsbürgerschaftsrecht abzuschaffen oder einzuschränken, das in der US-Verfassung steht.
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3: Da ist weiterhin alles mit dabei. Sonne, Wolken, Regenschauer und zum Teil auch Gewitter. Jetzt aktuell ein paar große Gewitterzellen im Kärntner und steirischen Grenzgebiet unterwegs. Zum Beispiel auf der Turracher Höhe, da blitzt es ganz ordentlich. Ansonsten oft noch die Sonne da, zum Beispiel bei euch in Mautern bei 29 Grad. 27 Grad messen wir in Kindberg, 30 Grad in Stubenberg am See, 34 Grad sogar noch bei der Riegersburg und aktuell 30 Grad in Leutschach. Heute am Abend gehen dann auch noch einige Regenschauer und Gewitter nieder. Die klingen dann im Laufe der Nacht ab. Und morgen am Mittwoch, da wird es im Süden noch einmal sehr, sehr heiß. Im Norden kann es schon am Vormittag abkühlen, und zwar mit Regen. Am Nachmittag breiten sich dann Wolken, Regenschauer und Gewitter auf die gesamte Steiermark aus. Dabei besteht dann auch Unwettergefahr mit Starkregen, Hagel und Sturmböen. Die Temperaturen morgen 23 bis 35 Grad.
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3: Um 18 Uhr und 3 Minuten A2 Südautobahn Richtung Klagenfurt. Bitte aufpassen, bei Steinberg, da liegen Spanngurte auf der Fahrbahn. Außerdem L104 Breitenauer Straße, weiterhin Sperre zwischen Haslau und Gasen nach einem Unfall. Und in Schladming gibt es eine Totalsperre der Untertalstraße wegen Aufräumarbeiten nach einem Erdrutsch. Sollte euch was auffallen, Unfall, Staublitzer 038 42 43, dreimal die 0, gute Fahrt.
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3: Schönen Dienstagabend wünsche ich euch, heute 30. Juni. Und heute würde Peter Alexander, der österreichische Entertainer, seinen 100. Geburtstag feiern. Und Stefan Zauner feiert heute auch Geburtstag. Der ist deswegen gleich Thema bei uns in der Pop History bei Mario Freis. Jetzt gibt's einmal für euch Peter Cornelius und The Groove Connection. Prost!

Hallo, hier spricht Peter Cornelius, Sie hören Radio Grün-Weiß. Sie verbringen jetzt hoffentlich einen ruhigen, entspannten Abend und ich freue mich, dass Sie da auch ein Stück von mir hören, also einen meiner

0: Ohne dich schlaf ich heute Nacht nicht ein. Von der Münchner Freiheit. Ein Song aus den 80ern für die Ewigkeit. Und der Mann, der für diesen ewigen Superhit verantwortlich ist, der feiert heute seinen 74. Geburtstag. Stefan Zauner.
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2: 1985 verändert ein Song die komplette deutsche Poplandschaft. Ohne dich schlaf ich heute Nacht nicht ein. Von der Münchner Freiheit wird zum großen Durchbruch der Band. Die Single erscheint im November des Jahres und verbindet gefühlvollen deutschen Text mit einem modernen Pop-Rock-Sound der 80er Jahre. Im Mittelpunkt steht Sänger, Komponist und Produzent Stefan Zauner. Er hat die Band gemeinsam mit Aaron Strobel 1980 gegründet und mit seiner hohen emotionalen Stimme den typischen Klang der Münchner Freiheit geprägt. Der Titel ist gemeinsam mit Aaron Strobel und dem Texter Michael Kunze entstanden. Der Song ist natürlich längst ein Klassiker und Stefan Zauner ist hörbar stolz auf sein Werk. Vor allem auch deswegen, weil so viele andere Interpreten den Song bereits gesungen haben.
3: Mike Singer, der hat eine Version gemacht und sein Publikum hat bestimmt keine Ahnung von der Urversion. Ja? Und dadurch bleibt dieses Lied irgendwo am Leben und hält sich so lange, über 40 Jahre jetzt. Das ist natürlich schon eine Ehre. Also ich fühle mich dadurch sehr geehrt. Ja.
2: Im Titel geht es um Nähe, Sehnsucht und die Angst, ohne einen bestimmten Menschen nicht glücklich sein zu können. Genau diese Mischung aus Gefühl und eingängiger Melodie hat den Titel zu einem generationsübergreifenden Hit gemacht. Schon damals, bei der Veröffentlichung, hat der Song Spitzenplätze in den Charts erreicht, ist 100.000-fach verkauft worden und zählt eben bis heute zu den bekanntesten deutschsprachigen Popballaden der 80er. Ein Werk, das es ohne Stefan Zauner nicht geben würde. Lieber Stefan, alles Gute zu deinem Geburtstag und danke für diesen wunderbaren Titel.
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0: Zu gute Musik für eure Nachhauseweg. Tom Petty auf Radio Grün-Weiß. Und es geht lässig weiter. Don't get angry with me. Mit den Stones. I'm in a desperate state. Angry gleich im Treffpunkt Steiermark. Und bei Alex Eder läuten noch davor die Hochzeitsglocken.
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0: Autofahrer Wietes und Kerstin Ott, das gibt's alles gleich nach 18.30 Uhr, beziehungsweise noch vor 7 hier auf Radio Grün-Weiß. Jetzt zu den Nachrichten.
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0: Im Studio Mario Freis.
2: Einen angenehmen frühen Abend. Nach einem kurzen starken Gewitter ist gestern ein PKW auf der A9 Pyrnautobahn zwischen Karlwang und Mautern vermutlich durch Aquaplaning in Schleudern gekommen. Das Fahrzeug ist heftig gegen die Leitschiene geprallt, wobei der Motorblock herausgerissen worden ist und mehrere Meter entfernt auf der Fahrbahn liegen geblieben ist. Der Lenker konnte das schwer beschädigte Auto selbst verlassen und ist mit Verletzungen unbestimmten Grades ins UKH Karlwang gebracht worden. Ab morgen werden viele Grundnahrungsmittel günstiger. Die Mehrwertsteuer sinkt dann auf 4,9%. Von der Steuersenkung profitieren unter anderem Brot, Milch, Eier, Reis sowie viele Obst- und Gemüsesorten. Aber gerade Bäcker und Händler kritisieren den hohen bürokratischen Aufwand und viele offene Fragen. Karin Feiler mit näheren Informationen.
3: Bei Backwaren gilt die Ermäßigung aber nur für Produkte mit weniger als 5% Fett oder Zucker. Die Wirtschaftskammer berichtet von zahlreichen Anfragen, weil es keine verbindliche Produktliste gibt. Auch Händler kritisieren den zusätzlichen Aufwand für Kassensysteme und Mitarbeiterschulungen. Für Konsumenten fällt die Ersparnis eher gering aus. Ein Brot um 4 Euro wird um rund 18 Cent günstiger, eine Semmel um etwa 3 Cent.
2: Nicht betroffen von der Steuersenkung sind Direktvermarkter. Für Produkte direkt vom Bauernhof bleiben die Preise daher unverändert. Und die Schule prägt junge Menschen weit über reine Wissensvermittlung hinaus. Eine aktuelle Studie der Arbeiterkammer Steiermark zeigt, welche Erfahrungen junge Erwachsene aus ihrer Schulzeit mitnehmen und welche Kompetenzen sie heute noch als wertvoll erachten. Gleichzeitig werden aber auch Bereiche sichtbar, in denen das Bildungssystem stärker an den Anforderungen des Alltags ausgerichtet werden sollte. AK-Präsident Josef Pessel.
4: Was bei dieser Befragung von Jugendlichen im Ergebnis zusammengefasst herausgekommen ist, dass sich die Betroffenen bei der Wissensvermittlung einen stärkeren Bezug zur Realität des täglichen Lebens wünschen. Also, dass sie das, was sie in der Schule vermittelt bekommen, dass sie das stärker 1:1 vielleicht sogar in das tägliche Leben transformieren können.
2: Im Rahmen dieser Studie sind 380 junge Erwachsene aus der gesamten Steiermark im Alter von 18 bis 30 Jahren befragt worden. Und damit jetzt die Wetteraussichten. Marc, wie geht's weiter?
0: Ja, Sonne, Wolken, Regen, Schau und Gewitter, das gibt's heute am Abend, vor allem im steirisch-kärntnerischen Grenzgebiet. Dann klingen die Regen, Schau und Gewitter erst im Lauf der Nacht ab. Morgen am Mittwoch, da wird's dann im Süden noch einmal sehr, sehr heiß, bis zu 35 Grad sind da zu erwarten. Im Norden, da kann's aber schon am Vormittag abkühlen, da regnet's nämlich. Am Nachmittag breiten sich dann Wolken, Regenschau und Gewitter auf die gesamte Steiermark aus und dann besteht Unwettergefahr morgen bei Starkregen, Hagel und Sturmböen. 18.33 Uhr, der Radio Grün-Weiß Verkehrs- und Blitzreport. A2 Südautobahn Richtung Klagenfurt, weiter aufpassen. Bei Steinberg, da liegen Spanngurte auf der Fahrbahn. Dann gute Nachrichten von der L104. Die Sperre zwischen Haslau und Gasen nach einem Unfall, die ist aufgehoben worden. Die Unfallstelle ist geräumt. Und Schladming, da gibt es eine Totalsperre der Untertalstraße wegen Aufräumarbeiten nach einem Erdrutsch. Sollte euch was auffallen, 038 42 43, dreimal die 0. Gute Fahrt.
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0: Es ist der Dienstagabend auf Radio Grün-Weiß im Treffpunkt Steiermark. Marc Ehrengross da. Und jetzt wird's gemein für alle, die noch aufs Abendessen warten. Karin Feiler.
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2: Habt ihr gewusst, dass allein der Duft von Gegrilltem hungrig machen kann? Wenn der Geruch von Steaks, Würsteln oder Grillgemüse durch die Luft zieht, läuft vielen Menschen sofort das Wasser im Mund zusammen. Das ist aber kein Zufall. Über die Nase gelangen die aromatischen Röststoffe direkt ins Gehirn. Dort werden Bereiche aktiviert, die mit Hunger und Verdauung zusammenhängen. Besonders die sogenannten Röstaromen, die beim Grillen durch die Maillard-Reaktion entstehen, senden starke Signale an unseren Körper. Noch bevor wir überhaupt einen Bissen gegessen haben, beginnt die Verdauung bereits zu arbeiten. Der Speichelfluss nimmt zu, der Magen bereitet sich auf Nahrung vor und manchmal macht sich sogar ein deutliches Magenknurren bemerkbar. Der Körper reagiert also auf den Grillgeruch, als wäre das Essen schon da. Wissenschaftlich betrachtet ist das eine clevere Vorbereitung auf die bevorstehende Mahlzeit.
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0: Marc Ehrengroß da auf Radio Grün-Weiß. Schönen Dienstagabend, das war's gleich mit dem Treffpunkt Steiermark. Ab 19 Uhr übernimmt Julia Hofer, davor gibt's noch Peter Gabriel. Sledgehammer noch vor den Nachrichten um 7 hier bei uns. Schönen Dienstagabend, ciao, ciao.
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1: Im Studio Hannes Haab. Die Sommerferien vorverlegen. Ein Vorschlag, der aktuell etwa von Kärntens Landeshauptmann Daniel Fellner kommt, angesichts der aktuellen Hitzewelle, die auch in den Schulen für extreme Temperaturen sorgt. Die Gespräche würden bereits laufen, heißt es aus dem Bildungsministerium. Auch die SPÖ findet einen Ferienfrühstart überlegenswert. Grünen-Chefin Leonore Gewessler sagt zum Vorschlag heute:
2: Der Kern der Sache ist, wir müssen unsere Schulgebäude kühlen. Und wir müssen dafür sorgen, dass wir mit Beschattung, mit Begrünung, mit Kühlungssystemen, mit Klimaanlagen dorthin kommen, dass die Kinder in diesen Gebäuden gut Aufenthaltsqualität haben können. Weil ehrlich gesagt, wir hatten auch schon Mai-Tage und Anfang Juni-Tage, die wirklich arg waren.
1: Um das Problem zu lösen, braucht es eine Offensive beim Hitzeschutz, so Gewessler. In Kärnten geht die Polizei nach einem tödlichen Verkehrsunfall von versuchtem Femizid und Mord aus. Ein 27-Jähriger soll bei Friesach den Partner seiner Ex-Freundin mit einer Axt getötet und die Frau schwer verletzt haben. Danach kommt der Mann bei einem vermutlich selbstverschuldeten LKW-Unfall auf der S37 ums Leben. Eifersucht nach beendeten Beziehungen ist hier die größte Gefahr für Frauen, sagt uns der Frauenring. Hilfe für Betroffene noch vor brutaler Gewalt gibt es bei der Frauenhelpline. 14 der 183 Nationalratsabgeordneten verdienen neben ihrem Abgeordnetengehalt über 12.000 Euro monatlich dazu. 9 der 14 Topverdiener sitzen im FPÖ-Parlamentsclub, zeigt eine APA-Auswertung der Transparenzdatenbank des Parlaments, wo die Abgeordneten ihre Zusatzeinkünfte verpflichtend melden müssen. Gleichzeitig fällt auf, dass nur eine Frau unter den Spitzenverdienern ist. Der Autobauer Ford stellt für die Qualitätskontrolle wieder hunderte Ingenieure ein. Der US-Hersteller hat davor versucht, unter anderem die Qualitätskontrolle mit künstlicher Intelligenz zu automatisieren, was am Ende offenbar teuer geworden ist. Produktrückrufe und Garantiefälle haben sich summiert. Alleine heuer rechnet Ford mit Kosten von 1 Milliarde US-Dollar.
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3: Wir sind jetzt am Abend in den niederen Tauern bzw. auch im Murtal einige Schauer und Gewitter unterwegs, so auch in der Weststeiermark rund um die Pack und um die Weinebene. Ansonsten ist es trocken und auch noch heiß. 32 Grad messen wir in Feldbach, 33 Grad außerdem in Hartberg, 28 Grad angenehm noch in Bruck und 26 Grad bei euch in Liezen. Regenschauer und Gewitter, die klingen dann erst im Lauf der Nacht ab. Morgen am Mittwoch, da wird es dann im Süden noch einmal sehr, sehr heiß. Im Norden kann es schon am Vormittag regnen. Am Nachmittag breiten sich Wolken, Regenschauer und Gewitter auf die gesamte Steiermark aus. Dabei besteht dann Unwettergefahr mit Starkregen, Hagel und Sturmböen. Die Temperaturen morgen 23 bis 35 Grad.
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3: Um 19 Uhr und 3 Minuten. Da gibt es in Schladming weiterhin eine Totalsperre der Untertalstraße wegen Aufräumarbeiten nach einem Erdrutsch und eine Vorschau. Es gibt eine Nachtsperre auf der A9 Pyrn-Autobahn. Und zwar ist da von 20 Uhr bis 5 Uhr früh der Plabutsch-Tunnel in beide Richtungen gesperrt. Grund sind da Sicherheitsmaßnahmen und eine technische Überprüfung. Ihr werdet da über das Grazer Stadtgebiet umgeleitet. Gute und sichere Fahrt durch den Dienstagabend.
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5: Hier ist wieder Jule Hofer und heute ist tatsächlich schon der letzte Tag im Juni. Also ich finde es schon ein bisschen krass, oder? Aber genau weil die Zeit oft so schnell vergeht, sollte man einfach mal innehalten und den Moment genießen. Und das machen wir jetzt zusammen mit Eloy de Jong.

Ja, und if you don't know me by now, hier ist ein kleiner Fakt über mich. Ich nehme tatsächlich keine Jahresvorsätze mehr vor, weil ich mir immer denke, ja, die Ziele, die ergeben sich oft ja erst übers Jahr, wenn man da so reinlebt und schaut, was passiert. Genau, und damit fahre ich eigentlich immer ganz gut, muss ich sagen. Aber es ist Halbzeit beim Kalenderjahr. Vielleicht stressen sich ja ein paar schon, weil es ja jetzt nur mehr 6 Monate gibt, seine Jahresziele für 2026 zu erfüllen. Aber ich kann euch sagen, 6 Monate, die noch sind, ist eine lange Zeit. Und ich finde, das ist noch genug Zeit, um seine Ziele

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1: Im Studio Hannes Harp. Ab morgen wird die 3-Euro-Steuer auf Pakete unter 150 Euro Warenwert fällig. Sie gilt für rund 90% des Online-Versands in die EU, heißt es vom EU-Rat. Die Zollabgabe soll die europäischen Händler vor Billigimporten schützen und für mehr fairen Wettbewerb sorgen. Die Pauschale ist aber eine Übergangslösung. In Zukunft soll für alle Waren ab dem 1. Euro, die in die EU geschickt werden, zollfällig sein. Die Sommerferien vorverlegen, ein Vorschlag, der aktuell etwa von Kärntens Landeshauptmann Daniel Fellner kommt, angesichts der aktuellen Hitzewelle, die auch in den Schulen für extreme Temperaturen sorgt. Die Gespräche würden bereits laufen, heißt es aus dem Bildungsministerium. Auch die SPÖ findet einen Ferienfrühstart überlegenswert. Grünen-Chefin Leonore Gewessler fordert eine Offensive beim Hitzeschutz und an den Schulen braucht es mehr Schatten, mehr Grün und Klimaanlagen. 14 der 183 Nationalratsabgeordneten verdienen neben ihrem Abgeordnetengehalt über 12.000 Euro monatlich dazu. 9 der 14 Topverdiener sitzen im FPÖ-Parlamentsclub, zeigt eine APA-Auswertung der Transparenzdatenbank des Parlaments, wo die Abgeordneten ihre Zusatzeinkünfte verpflichtend melden müssen. Gleichzeitig fällt auf, dass nur eine Frau unter den Spitzenverdienern ist. Eine Niederlage muss US-Präsident Donald Trump vor dem Höchstgericht einstecken. Kinder, die in den USA geboren werden, sind weiter von Geburt an US-Staatsbürger, hat der Supreme Court entschieden. Trump hatte geplant, das Geburts- und Staatsbürgerschaftsrecht abzuschaffen oder einzuschränken, das in der US-Verfassung steht.
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0: und bis jetzt auch in TV. Wo? Das weiß ich nicht genau. Ich danke für die Aufmerksamkeit.
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1: Im Studio Hannes Harp. Ab morgen wird die 3-Euro-Steuer auf Pakete unter 150 Euro Warenwert fällig. Sie gilt für rund 90% des Online-Versands in die EU, heißt es vom EU-Rat. Die Zollabgabe soll die europäischen Händler vor Billigimporten schützen und für mehr fairen Wettbewerb sorgen. Die Pauschale ist aber eine Übergangslösung. In Zukunft soll für alle Waren ab dem 1. Euro, die in die EU geschickt werden, zollfällig sein. Die Sommerferien vorverlegen, ein Vorschlag, der aktuell etwa von Kärntens Landeshauptmann Daniel Fellner kommt, angesichts der aktuellen Hitzewelle, die auch in den Schulen für extreme Temperaturen sorgt. Die Gespräche würden bereits laufen, heißt es aus dem Bildungsministerium. Auch die SPÖ findet einen Ferienfrühstart überlegenswert. Grünen-Chefin Leonore Gewessler fordert eine Offensive beim Hitzeschutz und an den Schulen braucht es mehr Schatten, mehr Grün und Klimaanlagen. 14 der 183 Nationalratsabgeordneten verdienen neben ihrem Abgeordnetengehalt über 12.000 Euro monatlich dazu. 9 der 14 Topverdiener sitzen im FPÖ-Parlamentsclub, zeigt eine APA-Auswertung der Transparenzdatenbank des Parlaments, wo die Abgeordneten ihre Zusatzeinkünfte verpflichtend melden müssen. Gleichzeitig fällt auf, dass nur eine Frau unter den Spitzenverdienern ist. Eine Niederlage muss US-Präsident Donald Trump vor dem Höchstgericht einstecken. Kinder, die in den USA geboren werden, sind weiter von Geburt an US-Staatsbürger, hat der Supreme Court entschieden. Trump hatte geplant, das Geburts- und Staatsbürgerschaftsrecht abzuschaffen oder einzuschränken, das in der US-Verfassung steht.
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1: Es ist 2 Uhr.
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